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1: Olivia Rodrigo, Drop Dead.

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2: Platz 1.
3: Bundeskanzler Christian Stocker fordert ein ehrliches Ansprechen von Problemen. Nach seiner Sommertour verweist der Kanzler auf deutliche Schwierigkeiten bei Migration und Integration. Zudem fordert er Reformen im Gesundheitssystem. Die österreichische Wirtschaft ist 2 Jahre lang geschrumpft und wächst aktuell nur um 0,6%.
2: Platz 2.
3: Der Arzneimittelhersteller Erfarm stellt seinen Betrieb endgültig ein. Das Werk im bayerischen Illertissen ist nach gescheiterten Verhandlungen nicht mehr zu retten. Davon sind 280 Mitarbeiterinnen und Mitarbeiter betroffen. Hohe Personal- und Energiekosten sowie fehlende Aufträge haben zur Insolvenz geführt.
2: Platz 3.
3: Experten warnen vor einer Zunahme russischer Schattenangriffe auf Europa. Kremlchef Putin plant laut Geheimdiensten die Einberufung von mehr als 300.000 neuen Rekruten. Neben weiteren Offensiven in der Ukraine drohen gezielte Attacken auf europäische Logistikzentren und Flughäfen. Auch Störungen von GPS-Signalen werden befürchtet.
2: Platz 4.
3: Der burgenländische SPÖ-Clubobmann Roland Fürst übt scharfe Kritik am Parteikurs. Nach schlechten Umfragewerten fordert er ein schnelles Umdenken in der Führung der Sozialdemokratie. Die Partei hat einen großen Teil ihrer einstigen Stammwähler an die SPÖ verloren. Ein einfaches Weitermachen wie bisher ist laut Fürst keine Option mehr.

0: 5.
1: Valentina Höll holt erneut den Weltmeistertitel im Mountainbike. Die Saalbacherin triumphiert im italienischen Val di Sole zum 5. Mal in Serie in Downhill. Sie setzte sich mit über einer Sekunde Vorsprung vor der Konkurrenz durch. Für Österreich ist es bereits das zweite Gold bei den aktuellen Titelkämpfen.

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2: Schon auf die Wetterkarten. Überwiegend sonnig und sehr warm ist es heute. Teilweise heiß, Höchstwerte 23 bis 31 Grad. Am heißesten ist es heute vom Weinviertel über Wien bis ins Burgenland. Einige Regenschauer und Gewitter ziehen im Bergland und im Süden durch. Sonst ist es heute ein sehr, sehr schöner sommerlicher Tag. Und auch der morgige Montag, der ist sehr sommerlich. Teilweise gibt es viel Sonnenschein, die Temperaturen zwischen 22 und teilweise sehr heißen 34 Grad morgen wieder im Osten. Wir schauen auf die Straßen, da ist alles ruhig. Gute und sichere Fahrt.
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2: Good morning, guten Morgen an alle Frühaufsteher. Heute am Sonntagmorgen. Wir haben in der Playlist Rihanna, Don't Stop the Music. Die geht natürlich weiter jetzt mit Shabusi, Blink Twice. Schönen guten Morgen.
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Guten Morgen am Sonntag. Ja, die Sonne ist draußen und die scheint heute ziemlich kräftig. Badewetter, vor allem im Osten wieder Temperaturen bis zu 32 Grad. Das heißt, wir genießen den schönen Tag und für alle, die heute nichts zu tun haben, einfach ausspannen können. So ist es richtig. So soll es sein am Wochenende.

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4: Wir schauen gemeinsam auf die Wetterkarten. Heute viel Sonne dabei, teilweise wird es sehr heiß, Höchstwerte zwischen 23 und 31 Grad. Am heißesten heute vom Weinviertel über Wien bis ins Burgenland. In den Bergen können am Nachmittag kurze Regenschauer und Gewitter mit dabei sein. Wir schauen weiter auf die Straßen zu den Hauptverbindungen, da sind uns keine Störungen gemeldet worden.
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0: Schönen guten Morgen um 6:45 mit einer neuen Stilikone und die kommt aus dem Vatikan. Ja, kein Scherz, das renommierte US-Magazin Vanity Fair hat Papst Leo auf seine legendäre Best-Dressed-Liste für 2026 gesetzt. Also wie schafft das unser Kirchenoberhaupt? Ja, der bricht mit alten Traditionen, der kombiniert seine cremefarbene Arbeitskleidung, die man kennt, am liebsten mit coolen Nike-Sneakern und einer lässigen Baseballkappe. Himmlische Lässigkeit nennen das die Modeexperten. Damit reiht sich der Papst in die Modekategorie The Originals ein und ja, steht da ordentlich im Rampenlicht wie die Popstars wie Rosalia oder Kultregisseur Spike Lee. Die stehen nämlich auch auf dieser Stylingliste. Also vom Petersdom direkt in den Fashion Olymp. Cooler Move, oder? Ich wünsche euch einen schönen Sonntag. Ich hoffe, ihr habt schon entschieden, was ihr anzieht. Wenn nicht, werft mal einen Blick auf den Vatikan zur Inspiration.
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2: Ray Dalton, Blood Running.
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0: Platz 1.
2: In Österreich drohen wieder starke Unwetter. Energiereiche Luft bringt Schauer und lokale Gewitter ins Bergland. Im Osten und Südosten hält die große Trockenheit aber weiterhin an.
0: Platz 2.
2: Ein Schiff mit 10 Österreichern ist vor Italien gesunken. Das Boot ist nahe dem Hafen von Trieste wegen eines Defekts untergegangen. Alle 10 Insassen wurden gerettet und medizinisch versorgt.
0: Platz 3.
2: Ein heftiges Unwetter hat den Strand von Venedig verwüstet. Dichte Hagelmassen haben die Küste in Italien weiß gefärbt. Die Feuerwehr hat rund 350 Einsätze verzeichnet.
0: Platz 4.
2: Fußballstar Sasa Kalajdzic steht vor einer Rückkehr zum LHF. Der Stürmer soll ablösefrei aus England nach Linz wechseln. Nach dem Einzug in die Königsklasse steht der Transfer kurz bevor.
0: Platz 5.
2: Prinz Harry und Meghan erhalten Unterstützung von einem Milliardär. Der Investor Ian Wave hilft dem Paar bei der Rückkehr nach Großbritannien. Beide Familien verbindet eine enge Freundschaft.

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2: Schon auf die Wetterkarten. Überwiegend sonnig und sehr warm ist es heute. Teilweise heiß, Höchstwerte 23 bis 31 Grad. Am

0: heißesten ist es heute vom Weinviertel über Wien bis ins Burgenland. Einige Regenschauer und Gewitter ziehen im Bergland und im Süden durch. Sonst ist es heute ein sehr, sehr schöner sommerlicher Tag. Und auch der morgige Montag, der ist sehr sommerlich. Teilweise gibt es viel Sonnenschein, die Temperaturen zwischen 22 und teilweise sehr heißen 34 Grad morgen wieder im Osten. Wir schauen auf die Straßen, da ist alles ruhig. Gute und sichere Fahrt.
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0: Guten Morgen, Austria. Guten Morgen, Österreich. Gleich mit einem Superhit aus Dänemark. Kato, Turn the Lights Off, war vor 12 Jahren der Charthit in den Clubs und jetzt ein internationaler Welthit. Riesensong. Gibt's gleich nach Tom Grennan und Little Bit of Love.
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0: Blondie mit Maria an einem sonnigen Sonntagmorgen. Schön, dass wir gemeinsam in den Tag starten. Hier ist die neue Single von Katy Perry.
1: Oh, Yes. Der nächste Superhit aus den Charts. Katy Perry, Watch It Burn.

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3: Wir schauen gemeinsam auf die Wetterkarten. Heute viel Sonne dabei, teilweise wird es sehr heiß, Höchstwerte zwischen 23 und 31 Grad. Am heißesten heute vom Weinviertel über Wien bis ins Burgenland. In den Bergen können am Nachmittag kurze Regenschauer und Gewitter mit dabei sein. Wir schauen weiter auf die Straßen zu den Hauptverbindungen, da sind uns keine Störungen gemeldet worden.
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5: Taylor Swift, Opelite.
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0: Der Sommer ist gekommen, um zu bleiben. Heute wirklich schönes, spätsommerliches Wetter. 23 bis 31 Grad am wärmsten vom Weinviertel über Wien bis ins Burgenland. Also Badehose einpacken, Sonnenkapperl oder einfach schöne Ausflüge genießen heute in der wunderschönen Natur. Und ja, auch dieses spätsommerliche Wetter bleibt uns in den nächsten Tagen erhalten. Morgen Montag zum Beispiel. Einige Wolken und Gewitter ziehen durch, aber am Nachmittag wieder viel Sonne und stellenweise gibt es 34 Grad wieder im östlichen Flachland. Also für alle, die auf Sonne und Hitze stehen, das ist eure Zeit und wir machen das Beste draus. Die Superhits und die gute Laune als Begleitung fürs Wochenende, die gibt's hier bei uns.
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2: Teddy Swims, Mr. Know-It-All.

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8: Platz 1.
9: In Österreich drohen wieder starke Unwetter. Energiereiche Luft bringt Schauer und lokale Gewitter ins Bergland. Im Osten und Südosten hält die große Trockenheit aber weiterhin an.
8: Platz 2.
9: Ein Schiff mit 10 Österreichern ist vor Italien gesunken. Das Boot ist nahe dem Hafen von Trieste wegen eines Defekts untergegangen. Alle 10 Insassen wurden gerettet und medizinisch versorgt.
8: Platz 3.
9: Ein heftiges Unwetter hat den Strand von Venedig verwüstet. Die Gehademassen haben die Küste in Italien weiß gefärbt. Die Feuerwehr hat rund 350 Einsätze verzeichnet.
8: Platz 4.
9: Fußballstar Sasa Kalajdzic steht vor einer Rückkehr zum LHF. Der Stürmer soll ablösefrei aus England nach Linz wechseln. Nach dem Einzug in die Königsklasse steht der Transfer kurz bevor.
8: Platz 5.
9: Prinz Harry und Meghan erhalten Unterstützung von einem Milliardär. Der Investor Ian Wave hilft dem Paar bei der Rückkehr nach Großbritannien. Beide Familien verbindet eine enge Freundschaft.

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1: Schon auf die Wetterkarten. Überwiegend sonnig und sehr warm ist es heute. Teilweise heiß, Höchstwerte 23 bis 31 Grad. Am heißesten ist es heute vom Weinviertel über Wien bis ins Burgenland. Einige Regenschauer und Gewitter ziehen im Bergland und im Süden durch. Sonst ist es heute ein sehr, sehr schöner sommerlicher Tag. Und auch der morgige Montag, der ist sehr sommerlich. Teilweise gibt es viel Sonnenschein. Die Temperaturen zwischen 22 und teilweise sehr heißen 34 Grad morgen wieder. Im Osten. Wir schauen auf die Straßen, da ist alles ruhig. Gute und sichere Fahrt.
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1: Good morning, Austria. Guten Morgen, ich wünsche euch einen super

0: Schönen Sonntag, nicht nur ich, auch musikalisch gibt's die Grüße zum Tag. Bon Jovi, have a nice day. Gibt's gleich nach Alex Warren und Michael Schulte. Schönen guten Morgen.
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Desiree mit Life. Wie schön kann das Leben an so einem Sonntag sein, wenn man gemütlich zu Hause mit der Familie am Küchentisch sitzt, einfach keine Agenda hat, den ganzen Arbeitsstress der Woche links liegen lässt und einfach nur genießt. Die Sonne lacht uns heute auch an und die Superhits, die gute Laune machen, die gibt's von mir. Hier ist Loy mit Red Eyes. Schönen guten Morgen, es ist 15 nach 8.

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3: Wir schauen gemeinsam auf die Wetterkarten. Heute viel Sonne dabei, teilweise wird es sehr heiß, Höchstwerte zwischen 23 und 31 Grad. Am heißesten heute vom Weinviertel über Wien bis ins Burgenland. In den Bergen können am Nachmittag kurze Regenschauer und Gewitter mit dabei sein. Wir schauen weiter auf die Straßen zu den Hauptverbindungen, da sind uns keine Störungen gemeldet worden.
4: Holly Humberstone, To Love Somebody.
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Es war dieser Song, der Lady Gaga in den Popstar Olymp gehoben hat. Ja, ist fast schon wieder 20 Jahre her. Unglaublich. Pokerface. Superhits und gute Laune natürlich nicht nur von den 2000ern, sondern auch die Superhits von heute. Hier ist Somber. Somber Home Wrecker.

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1: Platz 1.
2: In Österreich drohen wieder starke Unwetter. Energiereiche Luft bringt Schauer und lokale Gewitter ins Bergland. Im Osten und Südosten hält die große Trockenheit aber weiterhin an.
1: Platz 2.
2: Ein Schiff mit 10 Österreichern ist vor Italien gesunken. Das Boot ist nahe dem Hafen von Triest wegen eines Defekts untergegangen. Alle 10 Insassen wurden gerettet und medizinisch versorgt.
1: Platz 3.
2: Ein heftiges Unwetter hat den Strand von Venedig verwüstet. Dichte Hagelmassen haben die Küste in Italien weiß gefärbt. Die Feuerwehr hat rund 350 Einsätze verzeichnet.
1: Platz 4.
2: Fußballstar Sasa Kalajdzic steht vor einer Rückkehr zum LHF. Der Stürmer soll ablösefrei aus England nach Linz wechseln. Nach dem Einzug in die Königsklasse steht der Transfer kurz bevor.
1: Platz 5.
2: Prinz Harry und Meghan erhalten Unterstützung von einem Milliardär. Der Investor Ian Wace hilft dem Paar bei der Rückkehr nach Großbritannien. Beide Familien verbindet eine enge Freundschaft.

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2: Der Sonnenschein überwiegt am Vormittag im ganzen Land eindeutig. Ein paar lockere Wolkenfelder morgen ziehen rasch weiter und der Wind, der bläst hier heute nur schwach bis mäßig aus West bis Süd. Dazu klettern die Temperaturen heute auf angenehme 23 Grad im Bregenzer Wald bis zu heißen 32 Grad im Wiener Becken. Ein kurzer Blick auf den morgigen Montag. Die neue Woche startet dann etwas wechselhafter mit Sonne, Wolken und späten Schauern bei 22 bis 32 Grad.
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2: Schönen Sonntag, schönen Vormittag. Macht es euch richtig gemütlich und genießt euren freien Tag mit den besten Hits hier auf OE24. Bei euch im Studio, Fina WLAN.
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Was ist so los in Österreich? In der Bundeshauptstadt, also in Wien, lädt das Filmfestival am Rathausplatz zum großen Sommerausklang ein, genießt bei freiem Eintritt erstklassige Musikübertragungen auf der Riesenleinwand und auch kulinarische Köstlichkeiten aus aller Welt unter freiem Himmel. In Niederösterreich lockt das Fest der Wildnis im Haus der Wildnis in Lunz am See. Ein tolles Naturabenteuer für die ganze Familie mit interaktiven Mitmachstationen und geführten Touren durch das Schutzgebiet Dürnstein. Und im Burgenland feiert das Outback Festival auf dem traditionsreichen Festivalgelände in Wiesen das große Finale des Wochenendes mit reisenden Sounds. Schönen Sonntag, Österreich! 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
12: Der Sonntag verwöhnt uns mit reichlich Sonnenschein und sommerlichen 23 bis 32 Grad.
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14: Baby Rexha, New Religion.
15: New Religion.
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13: Platz 1.
14: In Österreich drohen wieder starke Unwetter. Energiereiche Luft bringt Schauer und lokale Gewitter ins Bergland. Im Osten und Südosten hält die große Trockenheit aber weiterhin an.
13: Platz 2.
14: Ein Schiff mit 10 Österreichern ist vor Italien gesunken. Das Boot ist nahe dem Hafen von Trieste wegen eines Defekts untergegangen. Alle 10 Insassen wurden gerettet und medizinisch versorgt.
13: Platz 3.
14: Ein heftiges Unwetter hat den Strand von Venedig verwüstet. Die Hagelmassen haben die Küste in Italien weiß gefärbt. Die Feuerwehr hat rund 350 Einsätze verzeichnet.
13: Platz 4.
14: Fußballstar Sasa Kalajdzic steht vor einer Rückkehr zum LASK. Der Stürmer soll ablösefrei aus England nach Linz wechseln. Nach dem Einzug in die Königsklasse steht der Transfer kurz bevor.
13: Platz 5.
14: Prinz Harry und Meghan erhalten Unterstützung von einem Milliardär. Der Investor Ian Wave hilft dem Paar bei der Rückkehr nach Großbritannien. Beide Familien verbindet eine enge Freundschaft.

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2: Die Sonne strahlt gebietsweise ungestört, nur vereinzelt zeigen sich hier ein paar harmlose Schleierwolken. Der Wind bleibt ruhig und angenehm. Im Laufe des Tages steigen die Werte auf angenehme 23 bis 32 Grad. Morgen am Montag wird es dann im Tagesverlauf etwas unbeständiger von West nach Ost ziehen, dann Schauer und auch Gewitter durch, bei Höchstwerten bis zu 32 Grad im Burgenland.
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2: Ja, der Sonntag gehört ganz euch. Füße hoch, Lieblingsmusik an und einfach die Seele mal baumeln lassen. Ich begleite euch entspannt durch den Sonntag.
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Verständnis von Shepard mit Geronimo an diesem Sonntagvormittag. Freut mich, dass ihr OE24 eingeschaltet habt. Ich verrate euch schon mal, was ihr in den nächsten Minuten hören werdet. Einen 80er-Hit von The Pointer Sisters mit Jump. Dann haben wir noch Maroon 5 und Christina Aguilera mit Moves Like Jagger. Und vorher haben wir jetzt noch einen Sommerhit, The Colors mit Italo Disco.

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11: Das Wetterupdate am Vormittag. Hier der Sonnenschein überwiegt im ganzen Land. Ein paar lockere Wolkenfelder, die ziehen dann rasch weiter. Der Wind bläst heute nur schwach bis mäßig aus West bis Süd. Und die Temperaturen, die klettern heute wirklich auf angenehme 23 Grad im Bregenzerwald bis zu heißen 32 Grad im Wiener Becken. Wir blicken auch auf den morgigen Montag. Die neue Woche, die startet dann etwas wechselhafter mit Sonne, Wolken und auch späten Schauern bei 22 bis 32 Grad.
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13: 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Felix Jähn.
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Lastly, Never Gonna Give You Up. Dann gibt's ein Duett. Sia gemeinsam mit Kendrick Lamar und The Greatest. Dann haben wir so ein bisschen einen Reggae-Pop von Inner Circle mit Games People Play. Und dann haben wir noch die brandaktuelle von Martin Garrix gemeinsam mit Ed Sheeran und Repeat It. Ja, und der Sonntag, der gehört natürlich ganz euch. Zeit auch für lange Frühstücke oder für einen Brunch, ausgediente Spaziergänge und ja, wer heute die Natur sucht, packt am besten die Wanderschuhe ein oder schnappt sich das Fahrrad für eine Tour entlang der Donau oder rund um die Seen im Salzkammergut. Für alle Kultur- und Genussfans bieten natürlich Museen, Flohmärkte und Schanigärten im ganzen Land die perfekte Kulisse, um den Tag entspannt ausklingen zu lassen, bevor morgen die neue Woche startet. Also macht das Beste aus eurem Sonntag, genießt die gemeinsame Zeit mit den Liebsten und lasst euch vor allem mit den besten Superhits hier auf OE24 verwöhnen. Und wie versprochen, kommt jetzt der aktuelle Hit von Martin Garrix und Ed Sheeran mit Repeat It.

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5: Platz 1.
6: SPÖ erreicht Spitzenwert in neuer Umfrage. Die Partei kommt aktuell auf 38%. SPÖ-Chef Andreas Babler belegt im Politbarometer den letzten Platz. Grund ist sein Mediengesetz.
5: Platz 2.
6: Forscher entdecken uraltes Heiligtum in Tschechien. Nahe Schlebi haben Experten eine 6500 Jahre alte Anlage freigelegt. Das gewaltige Bauwerk hat als Sonnenkalender gedient.
5: Platz 3.
6: KI-Konzerne kaufen massenhaft alte Bücher auf. In Deutschland melden Händler ungewöhnlich große Bestellungen. Die gekauften Werke werden nach dem Scannen geschreddert, um damit KI zu trainieren.
5: Platz 4.
6: Fußballclub Rapid Wien grenzt sich vom Rekordeinkauf. Der Norweger Tobias Gulliksen verlässt die Hütteldorfer vorerst auf Leihbasis. Er hat in 37 Spielen nur 2 Treffer erzielt.
5: Platz 5.
6: Simone Lugner dementiert aktuelle Liebesgerüchte. Die Bitte von Richard Lugner zeigt sich in Österreich.

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1: Strahlender Sonnenschein bestimmt den späten Vormittag. Im Flachland bleibt der Himmel weitgehend klar. Nur über den Bergketten bilden sich langsam die ersten Quellwolken. Der Wind wird schwach bis mäßig bei Temperaturen, die am Nachmittag 23 bis 32 Grad erreichen. Der Trend für den morgigen Montag: Sonne und Wolken wechseln sich ab. Ab den Mittagsstunden steigt auch die Schauerneigung bei 22 bis 32 Grad.
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1: Schönen Sonntag, es ist kurz nach 11 Uhr an diesem 30. August 2026. Schön, dass ihr mit dabei seid.
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1: Jennifer Lopez featuring David Guetta. Save Me Tonight.

Ja, spürst du auch diesen perfekten Sonntagsflow? Der Terminkalender hat heute Sendepause. Einfach den Moment genießen, tief durchatmen und den Sommer noch einmal in vollen Zügen auskosten. Wow.

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1: Der Wettercheck auf OE24. Sonne pur vor dem Mittag bei steigenden Werten bis zu 32 Grad.
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0: kurz vor 23:45. Es geht Richtung Mittagszeit. Schönen Sonntag, Österreich.
1: Jetzt der nächste Superhit aus den Charts. Chris de Serendi, Good Old Day.

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3: Platz 1.
4: Die SPÖ erreicht in einer neuen Umfrage einen Spitzenwert. Herbert Kickl liegt mit 38% vorne. Die SPÖ fällt auf 15% ab. Parteichef Andreas Babler ist letzter.
3: Platz 2.
4: Alte Kalender warnen vor ungünstigen Schwenktagen. Sogenannte Schwenktage gelten als ungeeignet für Neuanfänge. Hochzeiten und Verträge sollte man meiden. Das Ausmisten von Altlasten gelingt gut.
3: Platz 3.
4: Im Weißen Haus läuft die Suche nach Datenlecks. Der Geheimdienst untersucht Vorfälle um Donald Trump. Enthüllungen über seine Assistentin sorgen für Unruhe. Erste Mitarbeiter haben Büros verlassen.
3: Platz 4.
4: Skistarin Simone überrascht auf dem Tennisplatz. Die 41-jährige Olympiasiegerin arbeitet als Schiedsrichterin. Nach schweren Verletzungen steht sie wieder im Rampenlicht.
3: Platz 5.
4: Simone Lugner dementiert Gerüchte über eine neue Liebe. Die Witwe zeigt sich oft mit dem Mr. Austria. Beide verbindet aber nur eine reine Freundschaft. Der Schönheitskönig ist vergeben.

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2: Mahlzeit, wir genießen einen prächtigen Mittag mit viel Sonnenschein im ganzen Land. Ja, die Frühwolken sind komplett aufgelöst, nur über den Alpen, da sprießen dann ein paar harmlose Quellwolken hervor. Der Winter hält sich heute spürbar zurück. Die Höchstwerte erreichen dann am Nachmittag 23 Grad im Bregenzer Wald bis zu 32 Grad im Wiener Becken und der Blick auf den morgigen Montag. Der Wochenstart bringt dann eine bunte Mischung aus Sonne, Wolken und einzelnen Nachmittagsschauern bei 22 bis 32 Grad.
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2: Die Mahlzeit Österreich, ich hoffe, genießt die Mittagszeit an diesem Sonntag. Schön, dass ihr OE24 hört.
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1: Nico Santos, Why Don't You Stay? Why Don't You Stay? 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

braucht es noch einen Plan für den Sonntag? No, in Wien verwandelt sich ja der Rathausplatz in eine stimmungsvolle Open-Air-Oase. Schnappt euch eure Freunde, probiert euch durch das internationale Essensangebot und erlebt auf jeden Fall Musikgenuss der Extraklasse. In Niederösterreich verzaubert das Sommerkino auf Schloss Wartholz in Reichenau an der Rax. Bei der malerischen Bergkulisse verschmelzen Kinoklassiker und erfrischende Drinks zu einem unvergesslichen Erlebnis. Und in Oberösterreich lädt der renommierte österreichische Töpfermarkt direkt an die malerische Esplanade in Gmunden zum Flanieren, Staunen und Kunsthandwerk Genuss ein.

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10: Das Wetter am Sonntag, herrliches Sommerwetter zum Mittag bei milden 23 bis 32 Grad.
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11: Taylor Swift, Opelite.
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von Alicia Keys mit No One. An diesem Sonntag geht's gleich nahtlos weiter mit Roxette. Im Anschluss kommen The Chainsmokers und dann ein 80er-Hit von Sandra.

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12: Platz 1.
13: Die SPÖ erreicht in einer neuen Umfrage einen Spitzenwert. Herbert Kickl liegt mit 38% vorne. Die SPÖ fällt auf 15% ab. Parteichef Andreas Babler ist letzter.
12: Platz 2.
13: Alte Kalender warnen vor ungünstigen Schwenktagen. Sogenannte Schwenktage gelten als ungeeignet für Neuanfänge. Hochzeiten und Verträge sollte man meiden. Das Ausmisten von Altlasten gelingt gut.

0: Hey.
1: Im Weißen Haus läuft die Suche nach Datenlecks. Der Geheimdienst untersucht Vorfälle um Donald Trump. Enthüllungen über seine Assistentin sorgen für Unruhe. Erste Mitarbeiter haben Büros verlassen.
0: Platz 4.
1: Gisela Lindsay-Vonn überrascht auf dem Tennisplatz. Die 41-jährige Olympiasiegerin arbeitet als Schiedsrichterin. Nach schweren Verletzungen steht sie wieder im Rampenlicht.
0: Platz 5.
1: Simone Lugner dementiert Gerüchte über eine neue Liebe. Die Witwe zeigt sich oft mit dem Mr. Austria. Beide verbindet aber nur eine reine Freundschaft. Der Schönheitskönig ist vergeben.

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2: Ein warmer und sonniger Nachmittag liegt vor uns. Die Sonne, die behauptet ihren Platz am Himmel munter. Nur im Bergland, da schieben sich dann vereinzelte Quellwolken durch, aus denen höchstens ein kurzer Regenschauer tropfen kann. Meist bleibt es heute trocken und wir messen am Nachmittag so 23 bis 32 Grad bei schwachem bis mäßigem Wind. Morgen am Montag erwartet uns im Tagesverlauf bei ein paar Schauer und Gewitter bei Werten bis zu 32 Grad in der südlichen Steiermark.
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2: Ja, schönen Sonntag, es ist kurz nach 13 Uhr und egal, was ihr heute noch vorhabt, genießt den Sonntag in vollen Zügen. Passend dazu gibt's jetzt Musik von The Weeknd. Hier ist er mit Blinding.

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2: Der Wetterblick auf OE24. Ja, was für ein Nachmittag mit viel Sonne und milden 23 bis 32 Grad.
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Das waren die Kaiser Chiefs mit Ruby. Schönen Sonntag. Ich sage schon mal halt Baba. Wir hören uns dann am Montag wieder in der Mittagszeit auf OE24. Wir hören jetzt Huntrix mit Golden. Schönen Sonntag noch.

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4: Platz 1. SPÖ fordert rasche Abschiebung eines Identitären. Klaus Seltenheim verlangt von Innenminister Gerhard Kahner ein schnelles Aufenthaltsverbot für einen Wiener Aktivisten. Dem Deutschen wird eine Attacke vorgeworfen.
5: Platz 2.
4: Mehrheit der Bevölkerung in Island lehnt EU-Beitritt ab. Bei einer Volksabstimmung haben knapp 53% gegen neue Verhandlungen gestimmt. Hauptgrund für das Nein ist die Sorge um die heimische Fischerei.
5: Platz 3.
4: Flüchtiger Häftling entkommt über das Gefängnisdach in Deutschland. Der Mann hat im nordrhein-westfalischen Duisburg ein Zellengitter durchgesägt und ist geklettert. Die Polizei fahndet intensiv nach dem Ausbrecher.
5: Platz 3.
4: Kritik am Sicherheitskonzept nach Millionenraub im Wiener Museum. Eine Augenzeugin berichtet von fehlenden Kontrollen vor dem Überfall im MAG. Die

0: Polizei fahndet weltweit nach den beiden bewaffneten Juwelendieben.
1: Platz 4.
0: Und Nationalstürmer Sascha Kalajdzic kehrt fix zum LASK nach Linz zurück. Der 29-jährige Angreifer hat einen Vertrag bis zum Jahr 2029 unterschrieben. Für den Wechsel verzichtet er auf viel Gehalt.
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0: Euer Verkehrsupdate und wir schauen nach Tirol. Da braucht ihr ganz viel Geduld auf der B179 Fernpaarstraße Richtung Nasserei. Zwischen dem Grenztunnel Füssen und Nasserei, da verliert ihr bis zu einer Stunde. Und 20 Minuten plus sind es auf der A13 Brennerautobahn in beiden Richtungen zwischen Innsbruck Süd und der Mautstelle Schönberg. In Salzburg verliert ihr bis zu einer halben Stunde auf der A10 Tauernautobahn Richtung Salzburg zwischen Flachau und Werfen. In Kärnten gibt es Blockabfertigung in beiden Richtungen vor dem Karawankentunnel und in Niederösterreich 10 Minuten mehr in den Planen nach einem Unfall auf der A4 Ostautobahn Richtung Tangente zwischen dem Flughafen und dem Knoten Schwechat. Gute Fahrt!
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0: Das Beste am Sonntag ist doch immer, niemand will was von einem, keine Termine, kein Druck, kein gar nichts, was irgendwie nervt. Ihr lasst es euch bitte gut gehen, von mir gibt's alles, was ihr zum Abschalten braucht. Hertz ist zum Beispiel mit dabei, Harry Styles gibt's und super chillige Nummer jetzt von Lionel Richie. Ellie Rulens ist im Studio für euch heute. Hi!

Baby One More Time passt eigentlich ganz gut zur nächsten Nummer. One More Time im Flugzeug sitzen und Flugangst haben. Das war für den One Republic Frontman Ryan Tedder quasi Alltag. Der hat nämlich fürchterliche Angst vom Fliegen gehabt. Ist ja nicht so günstig, wenn man Superstar ist und um die Welt hört und sich nicht traut, in den Flieger zu steigen. Aber das Coole ist, er hat es ziemlich gut in den Griff bekommen und uns hat seine Angst einen der besten Songs überhaupt gebracht. If I Lose Myself. Jetzt für euch hier auf Ö24.

0: 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Und wir wollen euch einfach nur glücklich machen. Nee, den Superhits von Mark gleich und Bibi Rexha. Schönen Sonntag euch, hier ist Ö24, gleich auch wieder mit allen wichtigen Infos.
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3: Spektakuläre Flucht aus Gefängnis. Im deutschen Duisburg ist ein verurteilter Häftling über das Dach der Anstalt entkommen. Auf der 2, Island stimmt gegen EU-Gespräche. Bei einem Referendum hat die Mehrheit der Bürger gegen neue Beitrittsverhandlungen gestimmt. Und der Topklick SPÖ fordert Abschiebung von Identitären. Die Partei verlangt von Innenminister Karner ein rasches Aufenthaltsverbot.
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1: Viel Sonne gibt es am Nachmittag. Regenschauer kaum ein Thema und die Temperaturen liegen zwischen 24 bis 32 Grad. Die neue Woche startet aber dann morgen sehr nass. Von Westen her ziehen dichte Wolken auf. Die bringen am Nachmittag dann überall Schauer und Gewitter mit. Es bleibt aber warm morgen, maximal 33 Grad. Weiter auf die Straßen und nach Tirol.

0: Einrichtungen beim Grenzübergang Brennerpass. In Salzburg dauert es auch eine halbe Stunde länger auf der A10 Tauernautobahn Richtung Salzburg zwischen Flachau und Werfen. Und in Kärnten gibt es Blockabfertigung auf der A11 Karawankenautobahn in beiden Richtungen vor dem Karawankentunnel. Gute Fahrt!
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Die werden die meisten Eltern nicht gewesen sein. Stellt euch vor, ihr geht mit euren Kindern entspannt auf ein Fest. Da wird Eis verteilt. Klingt ja gut bis dahin. Aber auf diesem Eis steht was drauf, was, sagen wir mal, nicht das ist, was auf einem Kindereis draufstehen sollte. Riesiger Aufreger, zu Recht gerade auf Platz 1, top geklickt auf Ö24.at. Alle Infos gibt's hier bei mir in 15 Minuten. Jetzt gleich noch im Mix für euch mit dabei ein sehr guter Klassiker von Whitney Houston. Pink habe ich noch und Ray geht's jetzt. Where is my husband?

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7: Platz 1.
1: Wassereis mit schlüpfrigen Sprüchen sorgt für Eklat im Wiener Rathaus. Bei der Kinderveranstaltung Winopolis ist Eis mit extrem zweideutigen Botschaften verteilt worden. Die Freiheitlichen fordern nun eine lückenlose Aufklärung von der Stadt.
7: Platz 2.
1: Passagierfähre mit 270 Menschen kentert vor Zypern. Das Schiff ist auf der Fahrt in Richtung Türkei verunglückt. Einsatzkräfte und Hubschrauber retten die Passagiere direkt vom umgedrehten Rumpf.
7: Platz 3.
1: Regierungsstreit um Abschiebung von rechten Aktivisten entbrannt. Klaus Seltenheim von der SPÖ verlangt ein rasches Aufenthaltsverbot für den Ex-Chef der Wiener Identitären. Er nimmt Innenminister Gerhard Karner in die Pflicht.
7: Platz 4.
1: Drei riesige Finnwale vor kroatischer Insel gesichtet. Die seltenen Meeressäuger sind in den Gewässern der Adria aufgetaucht. Experten raten Bootsfahrern zu einem Sicherheitsabstand von mindestens 100 Metern. Und Rechtsanwältin stillt ihr Baby während Verhandlungen in Hessen. Die Juristin hat ihr Kind zu Terminen nach Wiesbaden mitgenommen und dort versorgt. Richter und Kollegen haben im Gerichtssaal aber völlig

0: verständnisvoll reagiert.
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0: Der Nachmittag bringt uns im ganzen Land richtig schönes Badewetter. Regen ist heute kein Thema mehr und die Sonne zeigt sich fast überall. 24 Grad sind es bei euch im Westen, super angenehm. Je weiter östlich, desto heißer, bis zu 32 Grad sind es rund um Wien. Zum Wochenstart schlägt das Wetter dann morgen um. Aus Westen kommen dann viele Schauer rein. Am Nachmittag im Süden noch kräftige Gewitter und im Südosten nochmal super heiß bei maximal 33 Grad. Der Blick auf die Straßen und zu euch nach Tirol. Ihr müsst euch bis zu einer Stunde gedulden auf der B179 Fernpassstraße Richtung Nassereit zwischen dem Grenztunnel Füssen und Nassereit. Eine halbe Stunde verliert ihr auf der A13 Brennerautobahn in beiden Richtungen beim Grenzübergang Brennerpass und 20 Minuten plus sind es auf der A13 in beiden Richtungen zwischen Innsbruck Süd und der Mautstelle Schönberg. In Salzburg eine halbe Stunde Zeitverlust auf der A10 Tauernautobahn Richtung Salzburg zwischen Flachau und Werfen. Und in Kärnten gibt es Blockabfertigung auf der A11 Karawankenautobahn in beiden Richtungen vor dem Karawankentunnel. Kommt gut an!
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0: Mir ist gerade klar geworden, dass heute schon der letzte Sonntag im August ist. Wo ist der August bitte hin? Schnell ist wieder gegangen, aber diesen Sonntag kosten wir jetzt dafür zusammen bis zur letzten Minute aus, okay? Ich bin die Elli und für euch gleich Right Said Fred. Don't talk, just kiss. Damit kann man auf jeden Fall arbeiten. Und wir starten entspannt.

Mr. Props Waves heißt Wellen und klingt nach Wellen. Perfekt. Aber wisst ihr, was aus den 80s ist und nach 80s klingt? Aber sowas von. Starship ist gleich für euch dabei. Madonna gibt's vorher noch und jetzt Lost Frequencies. Hier ist OE24.

0: Top-Hit gibt es natürlich auch für euch. Schönen Sonntag auf UI24, gleich auch wieder mit einem kurzen Info-Update.
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6: Regierungszoff um Abschiebung. Die SPÖ fordert in Wien von Innenminister Karner rasche Schritte gegen einen Identitären. Auf der 2 Sexsprüche auf Kindereis in Wien. Die FPÖ kritisiert zweideutige Aufdrucke auf Süßigkeiten bei einem Fest im Rathaus. Und der Topklick Fähre vor Zypern gekentert. Rettungskräfte suchen vor Kyrenia nach rund 270 Passagieren des gekenterten Schiffes.
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6: Viele Sonnenstunden gibt es heute noch am Nachmittag. Regen ist kein Thema mehr und die Temperaturen bewegen sich von West nach Ost zwischen 24 und 32 Grad. Morgen am Montag dann aber der Wetterumschwung. Aus Westen kommen viele Schauer rein. Am Nachmittag gibt es dann auch im Süden kräftige Gewitter und die Temperaturen morgen maximal 33 Grad. Der Blick auf die Straßen und zu euch nach Tirol. Ihr müsst euch bis zu einer Stunde gedulden auf der B179 Fernpassstraße Richtung Nassereit zwischen dem Grenztunnel Füssen und Nassereit. Eine halbe Stunde verliert ihr auf der A13 Brennerautobahn in beiden Richtungen beim Grenzübergang Brennerpass und 20 Minuten plus sind es auf der A13 in beiden Richtungen zwischen Innsbruck Süd und der Mautstelle Schönberg. In Salzburg eine halbe Stunde Zeitverlust auf der A10 Tauernautobahn Richtung Salzburg zwischen Flachau und Werfen.

0: Und in Kärnten gibt es Blockabfertigung auf der A11 Karawankenautobahn in beiden Richtungen vor dem Karawankentunnel. Kommt gut an.
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2: 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Felix Jähn, Pride.

The Cars Breathless. Kurzer Atemstillstand. Fix auf ihm. Das kennt man so eigentlich nur aus einem Actionfilm. In Deutschland hat ein Häftling, bitteschön, einfach das Gitter von seiner Zelle durchsägt. Läuft bei ihm. Ist unter anderem einer eurer Top-Klicks, gleich auf U24. Mehr Details habe ich hier in einer Viertelstunde. Vor noch mehr Lieblingsmusik natürlich von den Pet Shop Boys gleich, von Chesney Hawks und jetzt eine Drop Dead, gute Nummer. Das ist die neue von Olivia Rodrigo.

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13: Platz 1. SPÖ fordert rasche Abschiebung eines Identitären. Klaus Seltenheim verlangt von Innenminister Gerhard Kahner ein schnelles Aufenthaltsverbot für einen Wiener Aktivisten. Dem Deutschen wird eine Attacke vorgeworfen.
14: Platz 2.
13: Mehrheit der Bevölkerung in Island lehnt EU-Beitritt ab. Bei einer Volksabstimmung haben knapp 53% gegen neue Verhandlungen gestimmt. Hauptgrund für das Nein ist die Sorge um die heimische Fischerei.
14: Platz 3.
13: Flüchtiger Häftling entkommt über das Gefängnisdach in Deutschland. Der Mann hat im nordrhein-westfalischen Duisburg ein Zellengitter durchgesägt und ist geklettert. Die Polizei fahndet intensiv nach dem Ausbrecher.
14: Platz 3.
13: Kritik am Sicherheitskonzept nach Millionenraub im Wiener Museum. Eine Augenzeugin berichtet von fehlenden Kontrollen vor dem Überfall im MAG. Die Polizei fahndet weltweit nach den beiden bewaffneten Juwelendieben.
14: Platz 3.
13: Und Nationalstürmer Sascha Kalajdzic kehrt fix zum LASK nach Linz zurück. Der 29-jährige Angreifer hat einen Vertrag bis zum Jahr 2029 unterschrieben. Für den Wechsel verzichtet er auf viel Gehalt.
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13: 9 große Sonnen sehe ich auf der Wetterkarte. Es ist ein richtig feiner Nachmittag. Regenschauer gibt es heute keine mehr und die Temperaturen liegen zwischen 24 Grad im Westen und heißen 32 Grad im Osten. Die neue Woche startet aber dann morgen deutlich nasser. Von Westen her ziehen dichte Wolken auf. Die bringen nachmittags überall Schauer und Gewitter mit. Es bleibt aber warm morgen. Im Südosten gibt es sogar noch mal bis zu 33 Grad. Weiter auf die Straßen und nach Tirol. Da dauert es noch immer eine Stunde länger auf der B179 Fernpassstraße Richtung Nassereit zwischen dem Grenztunnel Füssen und Nassereit. Eine halbe Stunde verliert ihr auf der A13 Brennerautobahn in beiden Richtungen bei der Grenze zum Brennerpass. Dann nach Salzburg, 50 Minuten da

0: Los auf der A10 Tauernautobahn Richtung Salzburg zwischen Flachau und Werfen. In Kärnten gibt's Blockabfertigung auf der Karawankenautobahn in beiden Richtungen vor dem Karawankentunnel. Und noch nach Oberösterreich, da verliert ihr 20 Minuten auf der A8 in Kreis Autobahn Richtung Deutschland zwischen Pichelbad Schallerbach und Meggenhofen-Galspach. Gute Fahrt!
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0: Wenn ihr gerade von einem Ausflug zurückkommt, ihr kennt es. Brennende Beine, müde Augen, man will einfach nur heim und ab auf die Couch. Ich bin die Elli, ich versüß euch den Weg dahin mit Robbie Williams gleich. Natasha Benningfield habe ich und für den Weg nach Hause natürlich Glockenbach mit Home.

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One Republic Need Your Love auf Eurovision 20. Not Another Love Song, sage ich euch. Ich finde mich sehr, sehr viel mehr. Es geht darum, diese Fassade fallen zu lassen von ich bin so cool, ich brauche deine Aufmerksamkeit nicht, sondern vielmehr dieses hier bin ich doch, schau doch, wie sehr ich dich will. Und das ist so herrlich ehrlich und so schön, wenn jemand das auch zeigen kann. Auch schön ist aber, wenn das nicht nur in romantischen Beziehungen so ist, sondern auch in Freundschaften. Bringen Ed Sheeran und Justin Bieber jetzt super süß rüber. I don't care, was rundherum los ist. Solange ich dich hab,

0: Love is a battlefield, aber no, no, never lass ich dich im Stich. Texas Lightning ist gleich dabei für euch und Shakira. So klingt eure nächste halbe Stunde hier auf UE24.
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9: Spektakuläre Flucht aus Gefängnis. Im deutschen Duisburg ist ein verurteilter Häftling über das Dach der Anstalt entkommen. Auf der 2, Island stimmt gegen EU-Gespräche. Bei einem Referendum hat die Mehrheit der Bürger gegen neue Beitrittsverhandlungen gestimmt. Und der Topklick SPÖ fordert Abschiebung von Identitären. Die Partei verlangt von Innenminister Karner ein rasches Aufenthaltsverbot.
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9: Viel Sonne gibt es am Nachmittag. Regenschauer kaum ein Thema und die Temperaturen liegen zwischen 24 bis 32 Grad. Die neue Woche startet aber dann morgen sehr nass. Von Westen her ziehen dichte Wolken auf. Die bringen am Nachmittag dann überall Schauer und Gewitter mit. Es bleibt aber warm morgen, maximal 33 Grad. Euer Verkehrsupdate. Wir schauen nach Niederösterreich. Da verliert ihr bis zu 20 Minuten nach einem Unfall auf der A2 Südautobahn Richtung Wien bei Zöbern. In Oberösterreich auch 20 Minuten plus auf der A8 Innkreis Autobahn Richtung Deutschland zwischen Pichelbad Schallerbach und Haag am Hausruck. Dann nach Kärnten, da gibt es Blockabfertigungen in beiden Richtungen vor dem Karawankentunnel. In Salzburg verliert ihr 50 Minuten auf der A10 Tauernautobahn Richtung Salzburg zwischen Flachau und Werfen. Und in Tirol bis zu eine Stunde Zeitverlust auf der B179 Fernpassstraße Richtung Nassereit zwischen dem Grenztunnel Füssen und Nassereit und eine halbe Stunde verliert ihr auf der A13 Brennerautobahn Richtung Innsbruck beim Grenzübergang Brennerpass. Gute Fahrt!
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No, no, never sollte man sich unterkriegen lassen als Mama. In Hessen, in Deutschland, ist eine Anwältin, eine Mutter, da in die Vollen gegangen und hat mit ihrem Säugling im Gericht was ziemlich Krasses gemacht. Aber ich finde, es ist fast schon wieder gut. Was genau das war, das erfahrt ihr hier bei uns auf U24 in 14 Minuten.

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5: Platz 1.
6: Wassereis mit schlüpfrigen Sprüchen sorgt für Eklat im Wiener Rathaus. Bei der Kinderveranstaltung Winopolis ist Eis mit extrem zweideutigen Botschaften verteilt worden. Die Freiheitlichen fordern nun eine lückenlose Aufklärung von der Stadt.
5: Platz 2.
6: Passagierfähre mit 270 Menschen kentert vor Zypern. Das Schiff ist auf der Fahrt in Richtung Türkei verunglückt. Einsatzkräfte und Hubschrauber retten die Passagiere direkt vom umgedrehten Rumpf.
5: Platz 3.
6: Regierungsstreit um Abschiebung von rechten Aktivisten entbrannt. Klaus Seltenheim von der SPÖ verlangt ein rasches Aufenthaltsverbot für den Ex-Chef der Wiener Identitären. Er nimmt Innenminister Gerhard Karner in die Pflicht.
5: Platz 4.
6: Drei riesige Finnwale vor kroatischer Insel gesichtet. Die seltenen Meeressäuger sind in den Gewässern der Adria aufgetaucht. Experten raten Bootsfahrern zu einem Sicherheitsabstand von mindestens 100 Metern. Und Rechtsanwältin stillt ihr Baby während Verhandlungen in Hessen. Die Juristin hat ihr Kind zu Terminen nach Wiesbaden mitgenommen und dort versorgt. Richter und Kollegen haben im Gerichtssaal aber völlig verständnisvoll reagiert.
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6: Es geht sonnig und trocken in den Abend. Nach Mitternacht ziehen aber dann schon die ersten Wolken auf. Im Vorarlberg beginnt es dann auch zu regnen. Die Temperaturen gehen in der Nacht zurück auf 20 bis 13 Grad. Morgen am Montag geht es dann sehr unbeständig in die neue Woche. Schon in der Früh gibt es kräftigen Wind. Einige Gewitter sind auch dabei bis nach Niederösterreich. Sonst zeigt sich die Sonne noch ein bisschen. Und am Nachmittag verteilen sich die Gewitter dann fast aufs ganze Land. Es bleibt aber recht warm morgen. 21 bis 31 Grad. Euer Verkehrsupdate. Wir schauen nach Niederösterreich. Da verliert ihr bis zu 20 Minuten nach einem Unfall auf der A2 Südautobahn Richtung Wien bei Zöbern. In Oberösterreich auch 20 Minuten plus auf der A8 Innkreis Autobahn Richtung Deutschland zwischen Pichelbad Schallerbach und Haag am Hausruck. Dann nach Kärnten, da gibt es Blockabfertigungen in beiden Richtungen vor dem Karawankentunnel. In Salzburg verliert ihr 50 Minuten auf der A10 Tauernautobahn Richtung Salzburg zwischen Flachau und Werfen. Und in Tirol bis zu eine Stunde Zeitverlust auf der B179 Fernpassstraße Richtung Nassereit zwischen dem Grenztunnel Füssen und Nassereit und eine halbe Stunde verliert ihr auf der A13 Brennerautobahn Richtung Innsbruck beim Grenzübergang Brennerpass. Gute Fahrt!
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2: Und Elli Grulanz im Studio für euch. Hallo. So, Wäsche ist hoffentlich gewaschen. Geschirr vom Mittagessen endlich weggeräumt. Jetzt ab auf die Couch unter uns. Warum nicht einfach gleich mit einem absoluten Banger jetzt reinstarten? Das ist Westlife.

17.18 Uhr am Sonntag. Jetzt ist er bald vorbei. Aber ich habe vorhin ein gutes Meme gesehen auf Insta. Wenn man etwas hinauszögern will, dann soll man einfach einen Plank machen. Also den Unterarmstütz. Dann fühlt sich nämlich alles nach Ewigkeiten an. Und wer darauf keine Lust hat, verstehe ich natürlich vollkommen. Dann bleiben wir einfach liegen, mit mir noch bis sie OE24 genesen. Annie Lennox habe ich gleich, die bringt ein paar 80s Vibes hier rein. Vance Joy gibt es zwar noch mit Riptide und das ist Purple Disco Machine.

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put a little love in your heart und put a little beste Hits ever in your ears. Latricia McNeil gleich mit dieser ultra guten Nummer und Taylor Swift. Schönen Sonntag auf Ö24, gleich auch wieder mit allen wichtigen

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2: Regierungszoff um Abschiebung. Die SPÖ fordert in Wien von Innenminister Karner rasche Schritte gegen einen Identitären. Auf der 2 Sexsprüche auf Kindereis in Wien. Die FPÖ kritisiert zweideutige Aufdrucke auf Süßigkeiten bei einem Fest im Rathaus. Und der Topklick Fähre vor Zypern gekentert. Rettungskräfte suchen vor Kyrenia nach rund 270 Passagieren des gekenterten Schiffes.
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2: Am Abend bleibt es noch meistens sonnig. Nach Mitternacht kommen aber dann Wolken ins Land. Die bringen die ersten Regenschauer mit. Die Temperaturen gehen in der Nacht runter auf 20 bis 13 Grad. Morgen am Montag dann unbeständig. In der Früh gibt es schon die ersten Gewitter. Die gehen bis nach Niederösterreich. Sonst mischt noch ein bisschen Sonne mit. Am Nachmittag verteilen sich die Gewitter dann aber aufs ganze Land. Und die Temperaturen morgen noch immer recht warm. Es gibt 21 bis 31 Grad. Weiter auf die Straßen und nach Oberösterreich. Da verliert ihr 20 Minuten auf der A8 Innkreis Autobahn Richtung Deutschland zwischen Pichelbad Schallerbach und Haag am Hausruck. In der Steiermark eine Viertelstunde Zeitverlust nach einem Unfall auf der A2 Südautobahn Richtung Wien zwischen Gleisdorf West und Gleisdorf Süd. Dann nach Kärnten, da gibt es Blockabfertigung vor dem Karawankentunnel Richtung Villach. In Salzburg verliert ihr bis zu 50 Minuten auf der A10 Tauernautobahn Richtung Salzburg zwischen Flachau und Werfen. Und in Tirol eine halbe Stunde Zeitverlust auf der B179 Fernpassstraße Richtung Nassereit zwischen dem Grenztunnel Füssen und Nassereit. Gute Fahrt!
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Das neue Schuljahr steht vor der Tür und damit auch das neue Kopftuchverbot, das dann in Kraft tritt. Bei Verstoß gibt es ja sogar Verwaltungsstrafen. Ist einer eurer Top-Klicks auf OE24 gerade. Die Details gibt es hier bei mir in einer Viertelstunde. Vorher noch The Police im Mix. Könnt ihr gleich freuen auf einen genialen Klassiker. Die Lighthouse Family ist auch dabei und das ist Sabrina.

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7: Platz 1. Mehrere Tote bei schwerem Fährunglück vor Zypern. Der vollbesetzte Katamaran ist auf dem Weg in die Türkei gekentert. Rettungskräfte suchen im stürmischen Meer weiter nach Vermissten.
8: Platz 2.
7: Georg Donauer attackiert Tirols Landeshauptmann Anton Mattle. Der Landtagsabgeordnete bezeichnet dessen Pläne für ein Parteiprogramm als reine Ankündigungspolitik. Er fordert konkrete Taten für die Bevölkerung im Land.
8: Platz 3.
7: Siemens-Chef Roland Busch warnt vor zu strenger Regulierung von KI. Die Europäische Union müsse bei den Zulassungsverfahren deutlich schneller handeln. Die übermäßige Bürokratie bremst aus seiner Sicht die Innovationen aus. Neues Kopftuchverbot an Österreichs Schulen tritt in Kraft. Mit dem neuen Schuljahr gilt ein Verbot von islamischen Kopftüchern für Mädchen unter 14 Jahren. Bei Verstößen drohen den Eltern nach verpflichtenden Gesprächen Verwaltungsstrafen von bis zu 800 Euro. Und Marc Marquez triumphiert beim MotoGP in Spanien. Der Ducati-Pilot feiert in Aragonien einen überlegenen Sieg vor KTM-Star Pedro Acosta. Marquez rückt damit in die Weltmeisterschaft bis auf Platz 2 heran.
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7: Es geht sonnig und trocken in den Abend. Nach Mitternacht ziehen aber dann schon die ersten Wolken auf. In Vorarlberg beginnt es dann auch zu regnen. Die Temperaturen gehen in der Nacht zurück auf 20 bis 13 Grad. Morgen am Montag geht es dann sehr unbeständig in die neue Woche. Schon in der Früh gibt es kräftigen Wind. Einige Gewitter sind auch dabei bis nach Niederösterreich. Sonst zeigt sich die Sonne noch ein bisschen. Und am Nachmittag verteilen sich die Gewitter dann fast aufs ganze Land. Es bleibt aber recht warm morgen, 21 bis 31 Grad. Weiter auf die Straßen und nach Oberösterreich. Da verliert ihr 20 Minuten auf der A8 Innkreis Autobahn Richtung Deutschland zwischen Pichelbad Schallerbach und Haag am Hausruck. In der Steiermark eine Viertelstunde Zeitverlust nach einem Unfall auf der A2 Südautobahn Richtung Wien zwischen Gleisdorf West und Gleisdorf Süd. Dann nach Kärnten, da gibt es Blockabfertigung vor dem Karawankentunnel Richtung Villach. In Salzburg verliert ihr bis zu 50 Minuten auf der A10 Tauernautobahn Richtung Salzburg zwischen Flachau und Werfen. Und in Tirol eine halbe Stunde Zeitverlust auf der B179 Fernpassstraße Richtung Nassereit zwischen dem Grenztunnel Füssen und Nassereit. Gute Fahrt!
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7: 18 Uhr am Sonntag, das ist meistens die Zeit, wo man vom Kühlschrank steht und merkt, hoppala, die ganzen leckeren Sachen vom Freitagseinkauf sind weggenascht. Aber so entstehen ja auch

auch immer die legendärsten Restlesen, oder? Falls ihr noch ein bisschen Inspo braucht jetzt beim Improvisieren, Ellie Rulands ist hier im Studio für euch mit NSYNC gleich. Alex Warren ist dabei und das ist Dermot Kennedy.

Kaigo, Save My Love auf Ui24. Also, ich rette euch ganz sicher nicht, wenn ihr auf der Flucht seid vor einer Bomben-Playlist. Lionel Richie ist gleich mit dabei, Olivia Rodrigo und jetzt gibt's Nico Santos.

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5: Siemens-Chef warnt EU vor KI-Bremse. Roland Busch fordert in Berlin schnellere Verfahren und weniger Regulierung. Auf der 2 Donau attackiert Tiroler ÖVP. In einem offenen Brief wirft der Abgeordnete Landeshauptmann Mattle Versagen vor. Und der Top-Klick Tote bei Fährunglück vor Zypern. Nach dem Kentern des Schiffs suchen Retter nach Vermissten.
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5: Am Abend bleibt es noch meistens sonnig. Nach Mitternacht kommen aber dann Wolken ins Land. Die bringen die ersten Regenschauer mit. Die Temperaturen gehen in der Nacht runter auf 20 bis 13 Grad. Morgen am Montag dann unbeständig. In der Früh gibt es schon die ersten Gewitter. Die gehen bis nach Niederösterreich. Sonst mischt noch ein bisschen Sonne mit. Am Nachmittag verteilen sich die Gewitter dann aufs ganze Land. Und die Temperaturen morgen noch immer recht warm. Es gibt 21 bis 31 Grad. Weiter auf die Straßen und nach Oberösterreich. Da dauert es eine Viertelstunde länger auf der A8 Innkreisautobahn Richtung Deutschland zwischen Pichelbad Schallerbach und Haag am Hausruck. In Salzburg verliert ihr bis zu einer Dreiviertelstunde auf der A10 Tauernautobahn Richtung Salzburg zwischen Flachau und Werfen und noch nach Tirol. Da dauert es 15 Minuten länger auf der B179 Fernfahrstraße Richtung Nassereit zwischen dem Grenztunnel Füssen und Nassereit. Kommt gut an!
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7: Holly Humberstone, To Love Somebody.
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6: Platz 1. Wassereis mit schlüpfrigen Sprüchen sorgt für Eklat im Wiener Rathaus. Bei der Kinderveranstaltung Winopolis ist Eis mit extrem zweideutigen Botschaften verteilt worden. Die Freiheitlichen fordern nun eine lückenlose Aufklärung von der Stadt.
4: Platz 2.
6: Passagierfähre mit 270 Menschen kentert vor Zypern. Das Schiff ist auf der Fahrt in Richtung Türkei verunglückt. Einsatzkräfte und Hubschrauber retten die Passagiere direkt vom umgedrehten Rumpf.
4: Platz 3.
6: Regierungsstreit um Abschiebung von rechten Aktivisten entbrannt. Klaus Seltenheim von der SPÖ verlangt ein rasches Aufenthaltsverbot für den Ex-Chef der Wiener Identitären. Er nimmt Innenminister Gerhard Karner in die Pflicht.
4: Platz 4.
6: Drei riesige Finnwale vor kroatischer Insel gesichtet. Die seltenen Meeressäuger sind in den Gewässern der Adria aufgetaucht. Experten raten Bootsfahrern zu einem Sicherheitsabstand von mindestens 100 Metern.
4: Platz 5.
6: Und Rechtsanwältin stillt ihr Baby während Verhandlungen in Hessen. Die Juristin hat ihr Kind zu Terminen nach Wiesbaden mitgenommen und dort versorgt. Richter und Kollegen haben im Gerichtssaal aber völlig verständnisvoll reagiert.
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6: Es geht sonnig und trocken in den Abend. Nach Mitternacht ziehen aber dann schon die ersten Wolken auf. In Vorarlberg beginnt es dann auch zu regnen. Die Temperaturen gehen in der Nacht zurück auf 20 bis 13 Grad. Morgen am Montag geht es dann sehr unbeständig in die neue Woche. Schon in der Früh gibt es kräftigen Wind. Einige Gewitter sind auch dabei bis nach Niederösterreich. Sonst zeigt sich die Sonne noch ein bisschen. Und am Nachmittag verteilen sich die Gewitter dann fast aufs ganze Land. Es bleibt aber recht warm morgen, 21 bis 31 Grad.
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5: Jennifer Lopez featuring David Guetta. Save Me Tonight.

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1: Jennifer Lopez featuring David Guetta. Save Me Tonight.